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1: Seid mir wieder alle herzlich willkommen zu einer neuen Ausgabe von Italo Disco is back. Ich habe heute wieder einige Vinyls aus unserem Archiv herausgesucht, und zwar welche mit richtig langen Maxis. Ja, heute also mal so ein paar extreme Maxi-Versionen, und da wollen wir auch gleich mal die ersten zwei spielen. Zum einen Fun Fun mit Give Me Your Love und zum anderen Valerie Dore mit Get Closer, eine B-Seite.

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1: Ich hoffe, ihr hattet eine schöne Woche und ja, ihr konntet auf eurem Lieblingssender die eine oder andere gute Musik hören. Jetzt in den nächsten 2 Stunden, ja nicht mehr ganz 2 Stunden, gibt's wieder Italo-Musik. Vom Feinsten heute habe ich mal ein paar Platten rausgesucht, wo richtig schöne lange Maxis drauf sind. Ja, das nächste sind auch 2 Klassiker eigentlich, aber mal in 2 richtig langen Maxis heute. Da haben wir zum einen Raff mit Self Control und zum anderen Sabrina mit Boys.

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1: Boys.

0: Boys. 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
1: Italo Disco is back mit der schönsten Klassikern aus der Italo-Welle. Und heute sind eigentlich so die Klassiker hier am Zuge, aber nun mal in richtig langen Maxi-Versionen. Italian Boys haben wir aufliegen mit Forever Lovers. Ja, und dann haben wir natürlich die Band schlechthin aus der Italo-Welle Scotch mit dem Titel Take Me Up in einer New Extended Version.

Disco is back, hier bei deinem Lieblingsradio. Eight Wonder haben wir aufliegen mit Baby Baby und danach haben wir dann noch Hazel Dean mit Sergin. Also zwei schöne Maxis jetzt hier in deinem Lieblingsradio.

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1: Was für schöne Mucke heute wieder hier bei Italo Disco is back. Na klar, natürlich mit Italo Musik vom Feinsten aus den schönen alten Italo-Zeiten der 80er. Und da haben wir gleich noch einen hinterher. Grant Miller mit Cool den Eyes, ebenfalls in einer schönen Maxi-Version. Ich glaube, 85 war dieser Titel herausgekommen. Schau gleich mal drauf. Ja, 85, also hier eine schöne Maxi und nicht zu vergessen, am Ende dieser Stunde hier oder allgemein dieser Sendung gibt's wieder einen Megamix, diesmal von Ken Laszlo, aber jetzt Grant Miller.

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1: Und damit kommen wir zu den letzten zwei Titeln, die ich heute als Einzeltitel hier mitgebracht habe, als Vinyl. Zum einen Mello & Kim mit Respectable. Und das Ganze aus 87. Und hinterher haben wir noch The Cars mit Drive. Das Ganze aus dem Jahre 1984. Ja, schön dranbleiben hier bei eurem Lieblingsradio. Hier kommt die beste Musik.

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1: Ja, bevor wir gleich zum Megamix kommen von Ken Laszlo, habe ich mich noch zu bedanken für all die Hörer, die jede Woche hier mit dran sind bei dieser Sendung. Ja, und auch heute wieder bedanke ich mich fürs Einschalten und fürs Zuhören und wünsche euch gleich noch viel Spaß mit dem Megamix und allgemein viel Spaß mit eurem Lieblingsradio. Ich sage Tschüss, bis bald. 1, 2, 3, 4, 5, 6, 7, 8, 9, 10.

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das hat ja gut angefangen. Die dienstälteste Rockband der Welt, von 1966 hörten wir The Lords und Have a Drink on Me. Ja, hier ist Gotham Music Extra und heute gibt's Songs über Sommer, Sonne und Drinks aller Art. Und dann haben wir auch noch einen. Tequila.

Tila. Aus dem Schluck mal ganz schnell. Und es gibt schöne Sommermusik mit dem Kingston Sound System. Neue Version von Higher Love. Und es singt der Erfinder Steve Winwood.

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1: Tja, trinken nicht vergessen. Sailor bietet an. A Glass of Champagne von 1975, dieser Song. Heute

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Musik, die Laune macht, Musik für den Sommer. Now That We Found Love, im Original 1973, von den OJs aufgenommen, 1978 von der Reggae-Band Third World gecovert und 1991 sehr erfolgreich von Heavy D and the Boys interpretiert. Ja, das haben wir gerade gehört. Zu Hardy Schwetter kommen wir. Ein deutscher Musiker und Schauspieler unter dem Künstlernamen Christian Steffen ist er als Entertainer tätig und lebt in Osnabrück. Er hat Abspannmusik für einige Eberhofer-Krimis gemacht. Habt ihr vielleicht schon mal gehört. Außerdem ist ja mal wieder ein Trinkfällig. Und wenn es nur eine Flasche Bier ist.

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1: Ja, und Bier ist nicht nur für Menschen, auch für Pferde ist der Gästens auf gut sein. Jedenfalls behaupten das Toby Keith und Willie Nelson. Schöner Song, der da heißt Beer for My Horses.

Chubby Keith und Willie Nelson. Und Robert Holmes, eigentlich David Goldstein, ist amerikanisch-britischer Komponist, Liedermacher und Autor. Besonders bekannt ist sein Hit Escape, später mit The Pina Colada Song, untertitelt aus dem Jahr 1979.

0: Der Song Tennessee Whiskey stammt ursprünglich von den Songwritern Dean Dillon und Linda Hargrove. Chris Stapleton machte ihn mit einer Version ab 2015 einem noch breiteren Publikum bekannt. Wir hörten eine schöne Version von Louder. Louder, ein Musikprojekt mit der Sängerin Camilla Wittek. Wunderschöner Song, oder? Jetzt Achtung, aufpassen, twisten am Pool. Kann mit zu viel Whiskey gefährlich sein. Achtung, Rutschgefahr, Dire Straits.
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Was eine Sommerstimmung. Belilia Mchu ist eine südafrikanische Sängerin und Musicaldarstellerin. In Deutschland wurde sie als Hauptdarstellerin in der Hamburger Produktion des Musicals Der König der Löwen bekannt. So, und jetzt gibt's Musik von Toby Keith. US-amerikanischer Country-Sänger und Schauspieler Get My Drink On. Sind wir wieder beim Drinks. Der Song ist aus dem Album Big Dog Daddy von 2007.

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1: Jetzt hatten wir viel Spaß, viel Drinks. Es ist Zeit zum Chill-Out. Und da gibt es einen schönen Song von Fanta 4. Wir genießen

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Fanta 4. Ach, ich genieße mit. Sehr schöner Song von denen. Und jetzt gibt's Musik von Barry Manilow. Ein bisschen andere Version, wie man kennt. Passt ganz gut, denke ich, mit Sommer, Sonne und Drinksendung. Guter Music Extra. Das war dann auch dann Teil 1.

Wir schreiben das 21. Jahrhundert nach Christus. Ganz Deutschland ist von Nordvölkern und Preußen besiedelt. Ganz Deutschland? Nein!

Hallo Bayern, hier ist Baden-Württemberg. Ja, hier ist Bayern, hier ist die Sabine. Einen zauberhaften guten Abend hinaus in das große, weite Internet. Es ist schön, dass ihr alle da seid. Es ist nämlich wieder unser Freitag, 18 Uhr, Sabines Wochenende, Early on Air.

Und was habe ich euch mitgebracht? Das kann ich euch so gar nicht sagen, aber ich habe hier einen Haufen Zettel hängen. Da steht drauf, ich soll schönen Grüß Gott sagen. Ich soll mich ordentlich vorstellen. Also gut, Sabine Baumeister mein Name. Die nächsten 4 Stunden für euch garantiert ohne Wetter, ohne Nachrichten, ohne Uhrzeit. Unsere Zeit, die 4 Stunden. Dann steht da noch drauf, Samstag Südholz. Ah, nein, das ist Samstag. Und dann steht da, versuche einmal 4 Stunden lang Hochdeutsch zu sprechen. Sabine, was hast du aufgeschrieben? Wie soll denn das gehen? Und dann steht da noch, benimm dich, der Chef hört zu. Ein schönes Grüß Gott. Ich habe hier einen Spiegel und habe mich extra schick gemacht, damit es auch ein schönes Grüß Gott wird. Ein schönes Grüß Gott hinaus an alle. An alle Hörer, die jetzt schon so dabei sind und an all die angeschlossenen Stationen, auch an die neuen.

Freunden. Der Mix ist heute sehr bunt, sehr durcheinander gewürfelt. Zugegebenerweise würde ich mir sagen, die Deutschfreunde. Holt euch was zu trinken. Es könnte heute knapp werden für euch. Aber ein bisschen was habe ich auf jeden Fall dabei. Wir fangen an. Ihr habt jetzt nochmal, knappe 4 Minuten Zeit, euch mit Getränken, Knappereien, Abendessen und sonstigem zu versorgen. Ganz gemütlich, ganz gemütlich. Die Linda, die Fella und Ray Stevens.

Und das war jetzt immer dieses Nachgeplänkel. Das war jetzt wirklich sehr gemütlich. Ich sage mal ein schönes Grüß Gott, nochmal ein schönes. Ich bin noch immer schick. Ein schönes Grüß Gott hinaus an die Murmel, die liebe Diana und ihre Katze. Lille. Mhm. Dann an meinen Lieblingsfranken. Grüß dich auch, Gottler. Gottler? Franz, was soll aus dir werden? Der liebe Sascha, mein Lieblingsschwabe sagt, grüß dich Sabine, sagt er. Dann vom Pino, dem Wasserkind aus der Ostsee. Bist du schon wieder nass, Pino? Schön, dass du da bist. Dann Uwe und Susanne sind da und Katrin sagt, sie freut sich. Sie ist gespannt, was ich ausgewählt habe an Musik und was ich wieder alles so von mir gebe. Katrin, da geht's dir wie mir, jede Woche wieder. Ich hoffe, ihr habt jetzt alle eure Endgeräte so eingestellt, dass ihr euch nicht mehr darum kümmern müsst die nächsten 4 Stunden. Das geht jetzt so dahin, es läuft alles. Macht's vielleicht noch ein kleines bisschen lauter, damit die Nachbarn auch wissen, dass wir da sind.

0: So, dann muss ich noch eine klitzekleine Grüßerei hier machen, nämlich an den Heiko. Tja, Heiko, sag Bescheid, dann versuch's ich. Sollte irgendwer die Maike in seiner Gegend haben. Sie haben Post. Und wen habe ich denn da noch? Dr. Danny sagt, er ist auch da. Schön, dass du da bist, Danny. Da freue ich mich jede Woche wieder. Und die liebe Claudia sagt, sie und der Franzl sind auch da. Ja, das weiß ich doch. Der Franzl hat doch vorhin schon ein Grüß Gottle. Grüß Gottler. Nein, ein Grüß Gottler hat er gekriegt. Schön, dass auch ihr zwei da seid. Und ich hoffe, die hatten Hochzeitstag diese Woche. Also ich darf ja ein bisschen aus dem Nähkästchen plaudern. Die hatten Hochzeitstag diese Woche. Die zwei beiden, der Franz und die Claudia. Mhm. Also für den es interessiert, mich schon. Die haben was Schickes gefuttert. Ich war nicht eingeladen, verstehe ich irgendwie überhaupt gar nicht. Oh, Sabine, mach Musik.
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Ich bin schon wieder unaufmerksam. Unaufmerksam. Der Icke ist auch da, der Kurt, dieser kleine Frosch. Hallo Kurt.

Was muss ich lesen aus Bad Oldesloe? Nur 15 Minuten verpasst. Stefan, um 18 Uhr beginnt die Sendung. Und Grüße an den Marcel. Ich habe unseren Date noch auf dem Schirm. Nicht, dass du denkst, ich habe das vergessen. Nein.

wenn das so weitergeht, dann komme ich überhaupt nicht dazu, euch zu erzählen, was mich eigentlich die ganze Woche getragen, beschäftigt und sowas alles hat, weil ich muss ja hier dieses WhatsApp abarbeiten. Da schreibt er, dieser Marcel, die Vorgeschichte ist die, dass er sich mal so ein kleines bisschen aus dem Fenster gelehnt hatte, vor vielen Wochen aus dem Fenster gelehnt hatte und gesagt hat, wir machen mal eine Sendung miteinander. Habe ich natürlich sofort ja gesagt. Na komm, na komm. Und jetzt kommt er hier mit diesen Einwänden, dass er sich immer noch fürchtet. Dass er sich immer noch vor Mädchen fürchtet, also vor dem weiblichen Geschlecht. Brauchst keine Angst haben. In meinem Alter, da musst du dich nicht mehr fürchten. Also wir tun nichts mehr. Wir sind wirklich ganz brav. Und schüchtern wäre ja angeblich auch, aha, da sagen andere Leute was anderes. Was will ich sagen? Nichts mehr, wir machen weiter.

Ich kann euch sagen, die nachfolgenden Sendungen nach 20 Uhr, also die, die um 20 Uhr den Cut haben, die haben ihn ein bisschen später. Ich habe jetzt schon 10 Minuten Verspätung. Sollst du lügen, Sabine, je oller umso doller. Naja, den Rest kann ich nicht vorlesen um die Uhrzeit. Diese Diana.

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Why does my heart feel so bad? Weil wir uns erinnern wollen und auch Sabines Wochenende hat immer mal wieder so einen Punkt, an den sie nicht vorbeigeht und auch nicht vorbeigehen will. Der 11. September 2001, an den wollen wir uns erinnern. Tun wir wahrscheinlich schon den ganzen Tag, die Medien sind voll. Warum? Habe ich vor der Sendung noch mit unserem Micha telefoniert, der unbedingt noch einen anderen Starter haben wollte. Der hat nicht geklappt, Micha. Aber haben wir über dieses Thema natürlich gesprochen. Warum 25 Jahre? Ich finde es jedes Jahr schrecklich, sich daran erinnern zu müssen. Tatsächlich, weil es jedes Jahr die gleichen Wunden bei den Hinterbliebenen aufreißt. Und ich ja ganz persönlich so die Meinung habe, ganz persönlich, gell? Meine ganz eigene Meinung, dass damals am 11. September, begonnen hat es schon irgendwie zum Jahrtausendwechsel, aber damals an diesem Tag, in diesen Minuten, hat sich die Welt komplett verändert. Neu geordnet, komplett verändert. Einige Künstler haben dieses Thema natürlich mit Musik aufgearbeitet. Haben auch drüber gesprochen, der Micha und ich, was ich da letztes Jahr rausgeholt habe und gespielt habe. Und ich konnte ihn wieder nicht beglücken mit Alan Jackson. Nein, Micha, der passt mir hier nicht rein. Aber Bruce Springsteen hat The Rising, das komplette Album, diesem Attentat, diesem Terrorangriff gewidmet. Ich habe aber hier die Melissa dabei. Melissa Etheridge. Die behandelt das Thema auch sehr eindringlich in ihrem Lied. Das hören wir uns an. Ich weiß nicht, ob ihr es auf dem Schirm habt, ein sehr schönes Lied. In Gedenken an all die Opfer, an all die Feuerwehrmänner, an all das, was da damals passiert ist und in unseren Köpfen. Bis heute, wir wissen alle, dass wir alle wissen, wo wir exakt an dem Tag waren, zu der Minute, zu der Sekunde. Melissa.

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1: Rag and Bone Man. Die Bettina möchte ich grüßen. Oh mein Gott, sie stopselt hier umeinander. Schöne Grüße gehen nach Berlin zu meiner Tina. Und wen habe ich denn noch? Jürgen und Jesse, schöne Grüße. Und toll, dass auch ihr da seid. Ich weiß jetzt mittlerweile auch, was AZK heißt. Unglaublich.

Ein sehr schickes Lied, gefällt mir sehr gut. Immer wieder und immer wieder. Das könnte ich wirklich ganz schön oft hören. So, jetzt ist es so. Gestern Abend habe ich Johannes Oerding im Fernsehen gesehen, gell? Habe ich ihn gesehen. Und dann dachte ich so bei mir, naja, guckst du mal, ob du nicht ein schickes Lied von ihm findest. Habe ich natürlich gefunden. Und das gefällt mir sogar auch vom Text sehr, sehr gut. Sehr, sehr gut. Nämlich besser als jetzt. Fürs Leben, für die Welt hat er ein Rezept zusammengestellt. Das hören wir uns an und ich bin sicher, es wird euch gefallen. Hundertprozentig, wenn ich die richtigen Knöpfe hier drücke. Ich bin schon wieder total überfordert. Ich brauche Marcel. Marcel, bitte komm in dieses Bayernland und hilf mir Knöpfe drücken. Das kriegen wir hin.

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Pino. Pino, aufgepasst. Ich hatte einen deiner Landsleute in der Leitung diese Woche. Ich sag's dir, wie es war. Der hat tatsächlich irgendwie mit mir Kontakt herstellen wollen, aufnehmen wollen. Und er hat mit mir gesprochen. Also er hat mit mir gesprochen in seinem Dialekt. Der war auch so insgesamt recht lustig unterwegs, hat zwei Autos total geschrottet und hat aber gelacht und fand das alles irgendwie sehr witzig. Ich dachte, vielleicht gehört er zu meiner Familie. Der war wirklich fröhlich. Total schaden, zwei Stück. Und dann hat der so geredet, dachte ich so bei mir, so spricht doch der Pino nicht. Warum spricht denn der so? Und er behauptet, er ist Stralsunder gewesen. Und dann habe ich ihn buchstabieren lassen müssen, weil einfach irgendwie die Kommunikation hat nicht funktioniert, nicht wirklich richtig. Ich habe ihn nicht verstanden. Und dann haben sich selbst die Buchstaben irgendwie wie ausländisch angehört, wie eine Fremdsprache. Das gibt es doch nicht. Könnt ihr kein Hochdeutsch da oben, das kann ja sogar ich.

Pino schreibt natürlich gleich zurück, sie lernen in der Schule tatsächlich Hochdeutsch. Das denke ich mir. Das lernen wir, glaube ich, in Bayern auch. Immer mehr.

0: jetzt bin ich schon. Ich muss ganz besonders herzliche und ganz besonders liebe Grüße nach Osnabrück schicken zur Maike. Das ist gut, dass du jetzt dabei bist, sonst hättest du vielleicht den Teil. Sonst hättest du ja vielleicht den Teil der Sendung verpasst, der natürlich immer wieder ein klitzekleiner Programmpunkt ist. Tu deinen Hörern was Gutes, aber du hast noch Zeit, du kannst dich noch in die Küche begeben, du kannst dir noch was zum Trinken anrühren. Übrigens, ich habe festgestellt, wenn man da doppelte Portion nimmt, du weißt, wovon ich spreche, Maike. Das gibt einem einen richtigen Push. So habe ich meine Woche überlebt.
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Minuten. Der Kurt schickt gerade eine WhatsApp. Mein Name übrigens Sabine Baumeister. Ihr hört Sabines Wochenende. Erreichbar bin ich über Facebook oder über eure angeschlossene Station. Einfach Kontakt aufnehmen, Kontaktformular, Discord, TS, WhatsApp-Gruppe, was auch immer. Wir kommen zusammen, wie man zu sagen pflegt. Also Kurt aus Berlin, gell? Kurt aus Berlin schreibt mir, eine schickt mir eine WhatsApp mit einem Countdown fürs Oktoberfest. Heute Morgen bereits hat mich oder uns alle Harald schon darauf hingewiesen, dass jetzt dann gleich Oktoberfest ist. Jetzt stellt sich mir natürlich die entscheidende Frage. Warum wissen es die Nordlichter und ich nicht? Weil vermutlich das Ding an mir auch in diesem Jahr wieder total entfernt vorbeigehen wird. Also, Baströckchen hin und Baströckchen her, aber ich glaube nicht, dass ich mit diesem Oktoberfest auch in diesem Jahr was anfangen kann. Aber ist schön, da kommen wieder recht viele Leute in unser gelobtes, geliebtes Bayernland. Auch darüber habe ich mit Micha heute noch geplaudert. Wir Bayern sind ja gerne ein eigenes Völkchen. Da haben wir unser Ruhe. Naja, wir lassen uns auch gern belächeln und denken, naja, ist schon recht. Mach nur zu.

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Geburtstagskinder der Woche musste ich vor der Sendung dem Stefan noch sagen, dass ich einen Geburtstagskalender habe. Habe ich ihm ein Foto gemacht, weil der hätte mir das nicht geglaubt. Freddie Mercury, 5. September, hätte er gefeiert. Wahrscheinlich hat er gefeiert, da wo er ist. Wen habe ich denn hier noch? Sonja Liebing habe ich ja auch am 6. September. Dann Gloria Gaynor, Lena Valaitis, Chrissy Hynde von den Pretenders, die kennt er. Dann Pink, Avicii, hört sie mich blättern? Das mache ich mit Absicht so laut. Oti, nur um zu sehen, ob ihr mir zuhört. Michael Bublé, Peter Kent, Otis Redding. Tanja Berg, Moby hatten wir schon. Und Tanja Lasch und noch jede Menge andere. Johnny Buckland von Coldplay und... Ja. Joe Perry von Aerosmith. Weiß ich gar nicht, ob ich die noch unterbringe. Ich schmeiße ja schon die ganze Zeit Lieder raus. Im Hintergrund. Buddy Holly, 7. September 1936 ist er geboren gewesen. Wie wir alle wissen, leider nicht mehr unter uns. Aber... Nachdem Otis am 9. September Geburtstag hatte, spielen wir die zwei kurzen doch direkt hintereinander. Das machen wir jetzt, Sabine. Buddy Holly, it doesn't matter anymore. Und dann Otis Redding. Und ich sage nur eins, das Lied kennt dann ein jeder, der im Auftrag des Herrn unterwegs war.

Bei dem Lied ist es eigentlich egal, ob man die Aufnahme aus den 50ern oder das Remake, keine Ahnung, wie lange ist das her, 2, 3 Jahre, oder was letztes Jahr, sich anhört. Wenn man da nicht mitwippt, nicht mitsingt und nicht irgendwie ein breites Grinsen im Gesicht hat, dann ist man wahrscheinlich irgendwie Heavy Metal Fan. Kann ja auch sein. So, jetzt kommen wir, Maike. Maike, ich hoffe, du hast die Ohren gespitzt. Ich habe für dich ein schönes Lied. Also eigentlich habe es ja nicht ich, sondern mehr oder weniger so eine kleine Anregung aus der Hörerschaft. Der Stefan hat nämlich irgendwann mal geschrieben, ein kleines Glück würde er sich wünschen. Dann ist er in die, na, wie sage ich das jetzt wieder Hochdeutsch? Dann ist er Pilze suchen gegangen und hatte auf sein kleines Glück gehofft. Vergeblich. Ich habe das gleich schon gesagt, es ist zu früh. Es ist zu trocken, zu warm und zu früh. Aber auf mich hört man ja nicht. Ja, das auf mich hört man ja nicht. Adamo, ein kleines Glück, Maike. Mach ein kleines bisschen lauter.

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0: Hallo? Sabine?
1: Ja, ja, ist im Radio.
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So, ihr Lieben, dann wurde ich noch mal gebeten, noch mal auf so ein bisschen eine kleine Wichtigkeit hinzuweisen. Das ist jetzt für die Hörer nicht ganz wirklich prickelnd, was ich von mir gebe, aber gut, das ist das andere Zeug auch nicht. Von daher ist es egal. Hört weg, holt euch was zu trinken. Es geht um die Stationsbetreiber, die im Laut-FM-Stationsnetzwerk Sendungen buchen, registriert sind, all diese Dinge. Dort ist ja mittlerweile das neue Buchungssystem in Betrieb und das sehr gut sogar. Allerdings sind natürlich noch nicht alle Sendungen ins neue System übernommen. Und ich wurde gebeten, vielleicht nochmal darauf hinzuweisen. Die Stationen müssen sich nicht neu registrieren, sondern lediglich im neuen System neu anmelden. Das ist der eine Punkt. Dann wäre es besonders wichtig, dass Sendungen, die übers alte System gebucht wurden, storniert werden, damit die im neuen System gebucht werden kann. Und hier kommt tricky. Erst gucken, ob alle Sendungen, die ihr gebucht habt, im neuen System auch schon zur Verfügung stehen. Dann könnt ihr die stornieren. Versteht ihr? Sonst habt ihr keine Sendung mehr. Ha! Potztausend. So, also, es gibt einige Sendungen, unter anderem auch Sabines Wochenende, was eben noch nicht übernommen ist, nämlich die Herren Patrick und Heiko sind im Hintergrund nicht untätig. Die sind voll engagiert bei der Sache und versuchen, eine jede Sendung hineinzuziehen für den Produzenten, dass alles passt, eben auch für Sabines Wochenende. Die Sendungen werden alle übernommen werden. Habt euch geruhsam, lehnt euch zurück. Heiko hat sowieso auch irgendwie eine Meldung reingeschrieben. Es dauert noch ein klein wenig. Es muss ja auch getestet werden, weil wir wollen ja dann auch hinterher, dass alle zufrieden sind. Gell? Und achtet bitte auch darauf, wenn ihr eure Streamdaten eingebt, dass die korrekt sind. Dass die korrekt eingegeben sind, sonst wird es noch mal ein bisschen schwierig. Ich bin zuversichtlich, der Übergang klappt. Ganz sicher. Ich muss das, glaube ich, noch ein, zweimal sagen, wurde ich zumindest darum gebeten und das mache ich sehr gerne. Das mache ich sehr gerne, weil das all uns Moderatoren zugutekommt und die Stationsbetreiber vielleicht ja auch nicht alle immer up to date sind, weil sie nicht immer alles lesen, weil sie nicht immer hineingucken. So, ich schicke euch einen Engel, ihr schafft das, ihr werdet da durchfinden.

an dieser Stelle immer freitags zur Halbzeit muss ich mich von ein paar Stationen verabschieden. Ich schicke liebe Grüße hinaus ins WWW an alle die, die jetzt abgeschalten werden. Ganz besondere Grüße gehen nach Stralsund zu meinem Ostseepino. Macht es gut, bis demnächst, bis nächste Woche. Ja, wir hören uns so oder so.

Jetzt haben wir aber ganz schön viel auf Holz geklopft. Wunderschönen guten Abend zum zweiten Teil Sabines Wochenende, immer freitags ab 18 Uhr. Schön, dass ihr jetzt dazugeschalten habt, dass ihr umgeschalten habt, dass ihr zugeschalten wurdet. Es ist ein Traum, dass wir wieder alle hier beieinander sind, um diese Uhrzeit an unserem speziellen Freitag. Abend. Was habt ihr verpasst? Kurti hat mich darauf hingewiesen, ihr wisst schon, Kurt aus Berlin, hat mich darauf hingewiesen, dass nächste Woche das Oktoberfest losgeht und behauptet, dass es da in diesem Berlin auch ein Hofbräuhaus gibt. Geh Kurt, es gibt nur ein Hofbräuhaus und das steht in München. Alles andere gibt's nicht. Ist nur nachgemacht. Was habe ich noch gehabt? Musik habe ich gehabt, Geschwafel habe ich gehabt, ja, wie immer. Und wisst ihr, was ihr verpasst habt? In der ersten Halbzeit hat sie sich kein einziges Mal verdrückt. Ha! Ob das so weitergeht, wir klopfen auf Holz, wir hoffen das Beste, ich kann nichts versprechen. Was ich aber versprechen kann, ist, dass die Musik, die jetzt noch alles folgt, mir schon gefällt. Und ich mich freuen würde, wenn für den einen oder anderen von euch auch was dabei wäre. Das wäre schon sehr, sehr schick. Fangen wir mal an, oder? Mit einem schicken End-80er.

vergessen zu sagen, Übersetzungen sabineswochenende@hotmail.com können die angefordert werden. Ich merke teilweise schon selbst auch, dass ich ein bisschen in Dialekt verfalle.

zweite Teil Sabines Wochenende. Bekanntlich am Anfang immer ein bisschen beschwingter, dann flaut er so ein wenig ab, dann geht er wieder hoch wie eine Welle. Es freut mich, dass alle Feierabend haben und sich ja doch noch ein paar dazugeschaltet haben. Unter anderem gehen ganz liebenswerte Grüße hinaus nach Oberndorf am Neckar zu Tommy und Nadine. Die schreiben, sie haben Feierabend, sie sind fertig mit Schuften und haben dann eingeschaltet. Das freut mich sehr. Ich hoffe, es geht euch gut.

0: Bekanntlicherweise habe ich ja Urlaub diese Woche, also jetzt quasi gestern meinen ersten Urlaubstag gehabt. Und die ganze nächste Woche auch noch. Ich werde es feiern, einen jeden Tag. Einen jeden Tag werde ich genießen, aber schon sowas von so. Ich könnte es aufnotieren, was ich tue. Vermutlich tue ich nichts. Vermutlich werde ich vor einem leeren Blatt Papier sitzen, weil ich einfach nichts tue. Nur das, wozu ich Lust habe. Essen, schlafen, Musik machen. Und vielleicht meine Schwester ärgern. Ja, oder vielleicht auch noch sonstige Kollegen. Das kann ich. Habe ich diese Woche unserem Heiko geschrieben. Irgendwie, keine Ahnung, eben in Bezug auf so verschiedenen Hintergrundarbeiten. Dann habe ich geschrieben, meine Königsdisziplin, Leute zu nerven. Das kann ich. Schreibt er zurück. Das weiß ich. Eine Unverschämtheit.
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1: Ihr seid meine Chill-Out-Time. Jede Woche. Jede Woche bei Sabines Wochenende. Das tut mir so unendlich gut. Wirklich. Das glaubt man mir nicht, aber es ist tatsächlich so. Ich kann noch so angespannt sein. Der Freitag rettet mich. Mhm. Ihr habt schon was verpasst, ihr später dazu Geschalteten. Ich kann es euch sagen. Ich habe vorhin angedroht, dass die nicht brav sind, also, dass ich einen Engel wegschicke zu all denen, die ihn nötig haben für irgendetwas. Und die nicht brav sind, habe ich geschrieben oder gesagt, da komme ich. Daraufhin hat mir Tina, meine Lieblingstina aus meinem Lieblings-Berlin, geschrieben, sie ist total böse und wann ich denn endlich käme. Tina, ich weiß, dass du böse bist. Jetzt weiß ich. Schau mal, das ist jetzt so. Das mit meinen Urlaubstagen ist ja immer so knapp. Wenn ich in dieses Berlin fahren würde, nur mal angenommen, dann müsste ich den Kurt besuchen. Den Micha natürlich. Dich natürlich. Meinen Neffen natürlich. Das sind schon 4 Personen. Wenn ich jetzt von netto Urlaubszeit 8 Tagen ausgehe, dann kann ich ja überall nur vorbeifahren und sagen, winken, gibt's eine Tasse Kaffee, schnell runterschütten und weiter. Wenn da draußen irgendjemand ist, sollte da draußen irgendjemand sein, der noch ganz viel Resturlaub hat und ihn sowieso nicht braucht. Bitte nehmt Kontakt mit meinem Arbeitgeber auf. Ich werde den herstellen. Ihr könnt mir den übertragen. Wirklich, ich brauche mehr Urlaub. Ihr merkt es doch selber. Die Zeit wird einfach zu knapp. Wir sind niemals zu alt, singt Andreas Martin. Nein, wir sind niemals zu alt für Faxen, Dummheiten und Sonstiges. Und das ist schön so.

Ich hänge auch hier meiner Zeit jetzt schon wieder hinten nach. Ich weiß gar nicht, wie ich das immer mache. Ganz am Anfang, erste halbe Stunde, das geht doch nicht, oder? Da kann man doch nicht schon wieder zu spät sein. Doch, kann man. Ich habe hier alles aufgeschrieben. Oh, PISA-Studie. Oh, letzter Arbeitstag. Oh, ein Rezept. Uiuiui, und da habe ich noch schicke Sachen für euch.

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1: Eine klitzekleine Vermisstenanzeige möchte ich ins weite WWW hinausschicken. Wenn jemand den Check irgendwo rumlungern sieht, er möge sich doch mal melden.

Da schreibt der Kurt, wenn du nach Berlin kommst, das ist ja süß, wenn du nach Berlin kommst, dann wäre es wahrscheinlich, dass wir zu dritt eine Sendung miteinander machen. Das ist sehr wahrscheinlich. Irgendwas machen wir schon. Und wenn wir die Streams stürmen, das ist uns ja dann ganz egal eigentlich irgendwie, oder? Das kriegen wir. Irgendeiner ist schon freier, den wir entern können. Und dann schreibt er, was schreibt er noch? Ich muss da immer rutschen, also ich rutsche da raus. Also, eine Sendung miteinander machen, dann eine Wanderung in die Ahrensfelder Berge, da war ich schon. Das sind keine Berge. Kurt, vergiss es. Aber wir können da gerne hinwandern, das ist halt für ein Oberbayern, naja, ein bisschen eine Lachnummer, aber eine schöne. Da ist es landschaftlich sehr schön. Und danach auf ein Bier in meine Stammkneipe. Kurt, da bin ich dabei und die Tina sicher, auch so böse wie die ist, die müssen wir unbedingt mitnehmen. Und meinen Neffen rufen wir an, von dem lassen wir uns fahren. Der hat kein Auto. Ah. Daran müssen wir noch feilen.

Ein Ausflug in meine Sturm- und Drangzeit. Die SOS-Band der Feinest. Ihr wisst ja, ich grüße ja gerne. Also wenn ihr gegrüßt werden wollt oder wenn ihr jemanden habt, den ihr grüßen wollt, her damit. Mein Name ist Sabine Baumeister. Über WhatsApp, über Facebook, über eure Station. Vermutlich auch über einen Stein, der durch mein Fenster hereinfliegt. Könnt ihr machen. Bringt euch nur nichts, aber okay. Ist eine Alternative. Ich muss jetzt nämlich jemanden grüßen. Das testen wir jetzt aus. Ich habe hier, ihr kennt die Katrin aus der Schweiz, gell? Treue Stammhörerin. Die Katrin hat ja Hunde. Wir kennen uns ja über den Tierschutz. Und ihr Hunderl, eins ihrer Hunderln, war jetzt mal wieder irgendwie out of order, weil das ist so ein wildes Teufelchen. Hat sich die Pfote aufgeschnitten und jetzt die Fäden gezogen bekommen und schaut alles gut aus, schreibt zumindest Katrin. Jetzt liegt sie mit dem Kopf neben meinem Handy und hört dir zu. Geckisch, Geckisch. Wo ist es, Gutti? Wo hat's Frauli das Gutti versteckt? Ach ja, wenn sie jetzt losdüst, pass auf die Pfote auf.

Sabines Wochenende mit mir, der Sabine, hier hinter Mikrofon, noch so lange, bis ich wieder weg bin. Und das ist aber jeden Freitag übrigens, erscheine ich zur selben Zeit und ich gehe zur selben Zeit. Da könnt ihr euch darauf verlassen, wie sagt man in Bayern, wie auf das Amen in der Kirche. Das ist so ein Spruch in Bayern, wie das Amen in der Kirche. Darauf könnt ihr euch verlassen, zumindest solange ich aufrecht gehen kann. Wahrscheinlich würde ich selbst im Liegen noch irgendeine Lösung finden, um für euch senden zu können, weil es mir einen so großen Spaß mit euch macht. Da steht dieser Zettel mit der PISA-Studie. Ah, der liegt mir schwer im Magen.

Da ist sie wieder unaufmerksam. Wisst ihr, warum sie wieder unaufmerksam ist? Weil sie hier rumscrollt. Ich scrolle hier in diesem WhatsApp rum, weil ich was suche. Aber wenn man halt viel schreibt in so Dingern, dann muss man ziemlich weit scrollen, um das wieder herauszufinden. Um sich nicht wieder einer Blöße hinzugeben. Aber Sabine, das kannst du. Ja, ja. Aber es muss ja nicht jede Woche sein. Also, ich schicke Grüße hinaus. Könnte ich noch irgendwas erzählen, dass ich noch nichts zu essen bekommen habe? Aber ein lecker Foto habe ich bekommen von einer tollen Pizza. Hat die total aufgefuttert. Nur der Pizzakarton übrig geblieben. Ja. Dann wurden mir Dominosteine geschickt, Zwiebelringe, alles auf dem Foto. Ich habe natürlich nichts. Und eben die Aussicht da in diesem Berlin. Habe ich schon so lange gescrollt. Ich finde es einfach nicht. Das gibt es doch nicht. Auf jeden Fall von diesem Berlin die Aussicht auf ein schickes Bier und eine schöne Brotzeit in der Kneipe vom Kurti. So, also ich finde es nicht. Es ist egal. Der Gig hat sich gemeldet. Der Carsten, er ist jetzt auch dabei. Das freut mich sehr, Carsten. Er ist nicht erst jetzt dabei, er ist schon seit länger dabei, nämlich seit 18 Uhr. Sabines Wochenende. Immer ab 18 Uhr. Wobei ich euch gerne gesagt hätte, wo er wohnt. Und jetzt schlägt er sich mit der blanken Hand auf die Stirn, weil die Olle aus Bayern immer noch nicht weiß, wo er denn jetzt wohnt. Ja, es ist halt so. Ich bin Ü30. Ü30, ich darf das.

Den nächsten Titel nehme ich euch mit. Mal gucken, wie weit wir gehen müssen, bis ihr mich habt, wo ich hin will. Harry Stamper, AJ, Atombombe, Weltall. Na, ist schon jemand dabei? Nee, oder? Die Szene, es muss eine Atombombe gezündet werden auf irgendeinem Asteroiden, der die Erde bedroht. Ein Team fliegt da hinauf, wird da hinaufgeschossen. Das kann man nicht von der Ferne machen. Die Tochter von Harry Stamper ist natürlich mit dabei. Auch ihr Lover. Das wiederum Missfallen in den Augen von diesem Harry findet. Harry ist Bruce Willis. Und ich sage es euch, dieser Film, diese Szene, wenn er zurückbleibt, um diese Bombe zünden zu können, das junge Glück zurückschickt, er bleibt zurück und rettet die Welt. Alles nur im Film, aber so schön. Ach.

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höre ich also diese Woche in den Nachrichten, lasst es uns hinter uns bringen. Ich muss es aber auch irgendwie raushauen, weil das beschäftigt mich einfach. Ich höre also in den Nachrichten, die PISA-Studie ist da. Dramatisch. Also, ich wusste das. Ich hatte mal wieder recht, mich hat mal wieder keiner gefragt und ich möchte erwähnen, was wir nun auch wissen, außer das grottenschlecht, wir wissen nun auch, dass die nicht Sabines Wochenende hören, die diese Studien machen, weil dann hätten sie es ja schon gewusst, hätten Kapazitäten sparen können, indem sie einfach gewusst hätten, weil ich ja schon gesagt habe, wir sind alle verloren. Das sage ich doch die ganze Zeit. Also, wenn man mir einfach nicht zuhören will. Logische Denkfolgen, also in Mathematik und sowas, gell? Da sind sie, gut, bin ich jetzt auch keine Koryphäe gewesen. Immer noch nicht. Also, aber gut, wer muss jetzt auch noch, in meinem Alter muss ich keine Räume mehr berechnen. Das konnte ich jungerweise schon nicht. Da habe ich mal tatsächlich, erzähle ich euch schnell, habe ich tatsächlich einmal eine

schlanke 6 kassiert. Boah, das war übel. Das hat mir wirklich sehr, sehr weh getan. Das hat mich persönlich sehr getroffen, dass mir dieser Lehrer diese 6 gegeben hat. Gut, er konnte nicht anders, ich habe ein leeres Blatt Papier abgegeben, aber man hätte ja mit mir auch darüber reden können. Und es war auch heimtückisch, weil er hat nämlich eine Ex hieß das bei uns damals noch, ich weiß gar nicht, heißt das das heutzutage auch noch, hat er geschrieben, auf der Hausaufgabe aufbauend. Also wir hatten Hausaufgabe aufbekommen, da saß ich schon zu Hause, konnte die nicht lösen. Ich konnte sie tatsächlich nicht lösen. Komme ich am nächsten Tag in die Schule, kommt der Lehrer zur Tür herein. Ich darf den Namen nicht sagen, aber ich kenne den Namen noch auswendig. Das war einer unserer Lieblingslehrer, aber da war er richtig irgendwie, da habe ich ihn gehasst. Auf jeden Fall kommt er zur Tür rein und sagt, und nun gibt es ein Ex, teilt er seine Blätter aus. Original das gleiche Arbeitsblatt, als was wir zur Hausaufgabe hatten. Da saß ich da und dachte so bei mir, ich habe keinen Plan B. Habe ich ein leeres Blatt abgegeben. Ja. Aber diese PISA-Studie zeigt nun wieder, wir sollten dringend im Schulsystem was ändern. Ich sage es euch auch warum. Weil ich glaube, dass das Internet kein guter Lehrer ist. Bin ich ganz sicher. Ganz, ganz sicher. Wir hatten ja damals Lehrer, Bücher. Und die Lehrer hatten Großeltern, die waren auch geprägt. Ja. Geschichte kann man nicht umschreiben. Wollte ich nur mehr erwähnt haben.

So, und dann hat mich dieser Gig angeschrieben. Könnt ihr auch machen, wisst ihr, gell? Ihr wisst's? Ihr wisst es nicht? Dann schreibt euren Stream an, die wissen das. Also, dieser Gig, der Carsten, er weiß, wo er wohnt. Tatsächlich, Carsten, ich bin begeistert. Wo steht denn das jetzt wieder? Schon wieder weggescrollt. Bad Fallingbostel. Ja, das kann man sich auch nicht merken. Das ist ja so ein Zungenbrecher. Das kann ich mir doch nicht merken. Bad Birnbach, das kann ich mir merken. Oder Rosenheim, sowas, ja. Ah ja, Bad Fallingbostel. Ob ich ihm ein Lied spielen würde? Ungern, Carsten, ungern. Du weißt doch, für dich tue ich eigentlich nie irgendwas. Aber gut, lean on me. Wende dich gerne vertrauensvoll an mich. Ich bin dein Kummerkasten.

0: Was muss ich lesen? Der Carsten ist ja da umgezogen in dieser neuen Wohnung und jetzt schreibt er, gestern hat er sich diesen Schiefer eingezogen. Das sagt man auch so bei uns. Ich weiß gar nicht, sagt man es bei euch auch? Wenn man unangenehm auffällt, man hat sich einen Schiefer eingezogen. Diesen Holzspan, der so widerlich ist. Man kennt ihn jetzt bei sich im Haus. Wohl mir. Ich glaube nämlich, dass ich noch Alleinherrscherin über unser Anwesen bin, weil ich glaube, die sind alle im Urlaub. Oh, so ein Pech. Aber auch, ich könnte Party machen heute Nacht noch.
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Sabine und ihre Playlisten, gell? Sie kann ja nicht schlafen, wenn sie die nicht fertig hat. Am Donnerstagabend. Es war so, dass ich heute Morgen um 9 Uhr noch keine fertig hatte. Hui, was ist passiert? Geschlafen habe ich übrigens gut. Ich habe mich ablenken lassen. Ich habe mich ablenken lassen gestern Abend von dieser für mich wirklich sehr entspannenden Arbeit, eine Playlist herzurichten. Aber ich war abgelenkt. Warum? Fernseher nebenbei angehabt. In 100 Jahren mache ich einmal den Fernseher an und es ist auch irgendwie, kam zufällig an mein Antlitz. Der Deutsche Radiopreis 2026 wurde gestern Abend verliehen. In Hamburg. Eine schicke Veranstaltung. Werden ja immer verschiedene Kategorien ausgelobt und nominiert und dann verliehen. Wie ich das halt auch jedes Jahr mache. Es ist ja so, es werden verschiedene Formate herausgepickt und dann wird geguckt, was eben, und da beginnt's. Also für die, die jetzt der Meinung waren, dass sie vielleicht auch dabei sein könnten. Gell? Das ist also so den einen oder anderen geben. Leider nichts geworden, gell? Warum? Erstens schon mal, weil nur private und öffentlich-rechtliche Radios da dabei sind. Aber ich habe wichtige Informations. Der Preis für die beste Sendung ging... Trommelwirbel. Für die beste Sendung ging nach Bayern. Nach München. Ja, an den örtlichen privaten Sender dort, Gong 96.3. Den habe ich übrigens immer gehört, früher in München. Dann kommt das nächste Ding. Die beste Newcomerin. Trommelwirbel. Wieder aus Bayern. Hui! Vom Bayerischen Rundfunk Bayern 1. Das ist übrigens, wurde mir mal empfohlen von einem Moderatorenkollegen damals noch. Ich möge mich doch mehr an den Bayerischen Rundfunk wenden. Ah, die wurden ausgezeichnet. Guckst du an. Ha? Dann wurde ausgezeichnet, als bester Moderator wurde von Hitradio FFH ausgezeichnet. Mhm. Und jetzt, Achtung. Oh, geht nicht. Guckst du. Trommelwirbel. Die beste Morgensendung wurde ausgezeichnet. Die beste Morgensendung in diesem ganzen Ding. Und wo ging's hin? Zum WDR. Oh, hatte da jemand Hoffnung? Nein, ich habe mir ja sagen lassen, dass irgendwelche Statistiken da auch irgendwie zurzeit nicht ganz so funktionieren. Oh, das tut mir jetzt aber wirklich sehr leid. Was wollte ich euch noch erzählen? Da haben die auch schicke, tolle Reden geschwungen, nämlich... dass dieses Radio nur durch euch da draußen bestehen kann. Das haben die toll gesagt und es ist tatsächlich auch so. Wenn es euch da draußen nicht gäbe, würde es uns hier drin nicht geben. Und dieses Radio kann sofort eine jede Stimmung transportieren für euch. Eine jede Nachricht auffangen, transportieren, schneller als jede Zeitung. Wir können immer präsent für euch sein und wir sind es gerne, sehr, sehr gerne. Uns macht es Spaß und wir sind froh, dass es euch gibt. Und Ellen Jackson dankt dem Radio.

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So, da kommen doch gleich schon Reaktionen. Der Uwe schreibt, Hitradio FFH, da hat er in der Nähe gewohnt. Ich warte mal, was haben die gekriegt? Bester Moderator, das war eine Frau, glaube ich. War wirklich eine schöne Veranstaltung gestern Abend. Mir hat es sehr, sehr gut gefallen. Und einfach diese Jugendlichkeit, auch diese Freude an dieser Arbeit, die gestern Abend auch dann wieder noch mit transportiert haben. Ich sag's euch, mir hat es richtig gut gefallen. Es ist doch immer wieder ein Zeichen, dass man sich nicht auf einem Volontariat ausruhen sollte, sondern einfach weiterbilden, gell? Immer wieder schön. Der Jack schreibt übrigens auch, er hat ihn auch angeguckt. Und eigentlich wäre es langsam an der Zeit, dass die auch mal die Webradios, die Internetradios uns, also jetzt nicht mich, aber halt die es können, mit rein, also diese Stationen einfach auch mal mit ins Voting mit hineinnehmen. Da gab es so eine tolle Aktion, da war, was war denn das, die beste Sendung? Da war irgendeine Aktion, das Moderatorenpaar ist raus auf die Straße und hat keine Ahnung, was für Sachen alles verschenkt, und die ganze Stadt war an dieser Sendung, an dieser Sendungsidee beteiligt. Das war so toll. Das sieht man da natürlich eben, blenden die ein in diesen Rückblicken, in diesen Dingen. Ah ja, wäre eine gute Idee, schreibt auch der Sascha. Mhm. Gut, Michael Bublé, wir müssen zurück. Aber es war wirklich eine tolle Veranstaltung. Und ich saß da so ganz entspannt da in meinem Lazy Sunday Sizzle und hab mir das Ding angeguckt. Ja, ganz ohne Werbung übrigens. Oh, war das schön. Michael Bublé hatte Geburtstag und das ist ein Mann. Da habe ich mit unserem Harald diese Woche schon geschrieben, Michael Bublé macht ein Country-Album. Mhm. Ist noch nicht bekannt, wann es veröffentlicht wird. Und ich sage es euch. Wenn ich das ganze Monat nichts esse, nichts trinke und nichts rauche. Aber das wird meins. 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

da muss ich jetzt noch mal einen loswerden irgendwie. Schau mal, der startet nicht. Der startet wieder nicht. Hoppala, jetzt. Nein, der startet nicht. Er will nicht. Gut, egal. Ich muss noch einen im Nachtrag loswerden zu dieser Radiogeschichte. Also jetzt nicht zu diesem Radiopreis, sondern in eigener Ding noch mal hier loswerden. Das nämlich bezüglich der Änderungen im Laut-FM-Stationsnetzwerk. Wir haben ja da Änderungen und. Die demnächst komplett umgestellt ist, das neue Buchungssystem. Ich möchte jetzt nochmal darauf hinweisen, liebe Stationsbetreiber, einmal anmelden, nicht neu registrieren. Einmal anmelden, gucken, welche Sendungen schon im neuen System vorhanden sind und dann erst im alten System stornieren, gell? Sonst könnte es ein bisschen eng werden. Das gleiche gilt für Sabines Wochenende. Diese Sendung wird demnächst relativ sicher auch verfügbar sein. Sollte

Eigentlich ist ja erstaunlich, wie die Zeit vergeht, wenn man was macht, was einem richtig viel Spaß macht, gell? In der Arbeit vergeht die Zeit nie so schnell, ich verstehe es einfach nicht. Wobei mir das eigentlich auch Spaß macht, weil manche

0: manchmal bis meistens bis, kommt auch ganz selten vor. Es ist in jeder Bandbreite vorhanden. Macht es wirklich richtig Spaß, was ich mache. Mhm. Ja, Countdown, oder? Quatsch nicht lange, die scharren schon wieder. Ja.
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Freddie Mercury. Er war geboren, um zu lieben. Wir sind alle irgendwie geboren, um zu lieben. Und Sonja Liebing und Mike Leon Grosch. So muss es sich wohl anfühlen, wenn man verliebt ist. Spiel? Er spielt nicht. Spiel? So einer aber auch.

Freitagnacht und du bist hier bei mir. Hallo, ich bin die Nachtfalkin und heiße dich ganz recht herzlich willkommen bei mir. Und ein recht herzliches Hallo geht natürlich auch an meine Zuhörerinnen und Zuhörer über Illertal FM. Jetzt tritt ein und ich serviere dir mit Vergnügen dein Häppchen Spuk.

Ja, es gibt Geschichten, die man sich nachts zuflüstert oder an einem späten Karfreitagabend erzählt. Geschichten von Dingen, die niemand erklären kann, von Stimmen, die aus Geräten kommen, von Tieren, die plötzlich irgendwo hinstarren. Manche Menschen berichten von angeblichen Begegnungen mit Verstorbenen, also nicht im Traum, sondern mitten im Alltag. Andere hören Schritte im Haus, sehen jemanden im Spiegel hinter sich stehen oder sie erhalten merkwürdige Anrufe. Sind es wirklich alles Einbildungen oder gibt es Momente, in denen sich unsere Wirklichkeit für einen Augenblick für eine andere Wirklichkeit öffnet? Heute Nacht sprechen wir wieder über einige dieser rätselhaften, wahren Erlebnisberichte. Also keine Legenden, keine Internetmythen, sondern Fälle, die Menschen wirklich erlebt haben. Im Jahr 1965 erhielt eine Frau aus Ohio einen Anruf von einem engen Freund. Es war spät am Abend, also genauer gesagt kurz nach Mitternacht.

Die Frau erinnert sich später sehr genau an das Gespräch, weil die Stimme ihres Freundes ungewöhnlich klang. Er sagte nur wenig und er hörte sich ruhig und fast distanziert an. Er fragte sie schließlich, ob sie ihn hören könne. Dann sagte er: Mir geht's gut, mach dir keine Sorgen. Natürlich hat die Frau sich gewundert, warum er mitten in der Nacht anrief. Doch bevor sie danach fragen konnte, was denn der Grund war oder der Anlass, ist die Verbindung abgebrochen. Am nächsten Morgen klingelte erneut das Telefon der Frau. Und diesmal war es ein Angehöriger des Anrufers der Vornacht. Und der Angehörige erzählte ihr, dass ihr Freund in der vergangenen Nacht im Krankenhaus gestorben sei. Die Frau fragte sofort nach der Uhrzeit und als sie diese hörte, wurde ihr kalt und heiß zugleich. Der Mann war exakt zu dem Zeitpunkt für tot erklärt worden, als ihr Telefon klingelte. Das Krankenhaus bestätigte später, zu diesem Zeitpunkt lag dieser Mann, also ihr Freund, bereits im Sterbezimmer. Es gab keinerlei Möglichkeit, dass er diesen Anruf also hätte tätigen können. Und der Fall wurde später in der Untersuchung paranormaler Telefonkontakte dokumentiert. Phone Calls from Dead heißt es, diese Statistik, dieses Buch, was es dann später auch mal wurde. Also es ist schon sehr merkwürdig. Ich bin mir ganz bestimmt sicher, dass bestimmt ein Viertel von euch, die ihr zuhört, bestimmt auch schon so paranormale, mysteriöse Dinge erlebt haben. In den 1970er Jahren erhielt ein Ehepaar in Arizona einen überraschenden Anruf von einer alten Freundin. Und die Freundin erzählte, sie sei gerade in ein Pflegeheim gezogen und wollte sich mal melden. Das Gespräch dauerte ungewöhnlich lange, fast 30 Minuten. Und sie sprachen über alte Erinnerungen, über gemeinsame Zeiten und darüber, dass sie sich vielleicht bald mal besuchen könnten. Dem Ehepaar fiel auf, dass die Stimme der Freundin, na, das wiederholt sich jetzt zum ersten Bericht, sehr ruhig war. So als wollten ihre Worte irgendwas abschließen. Am Ende sagte sie, es war schön, noch einmal mit euch zu sprechen. Und dann hat sie aufgelegt. Einige Tage später wollte das Ehepaar wieder ein Pläuschen halten und zurückrufen. Und sie haben die Nummer des Pflegeheims gewählt. Eine Mitarbeiterin meldete sich. Und als sie nach der Freundin fragten, entstand erstmal eine Pause. Dann sagte die Mitarbeiterin, das ist nicht möglich. Sie können nicht mit ihrer Freundin telefoniert haben, denn die Frau war bereits Stunden vor dem angeblichen Telefonkontakt gestorben. Also niemand im Heim hatte irgendwas auch nur von im Entferntesten von irgendeinem Anruf gewusst. Und auch der Fall wurde später in der Sammlung paranormaler Telefonkontakte dokumentiert. Das ist richtig spannend. Ein Mann aus England verlor seine Mama, seine Mutter nach langer Krankheit. In den Wochen nach ihrem Tod fiel ihm allerdings was Merkwürdiges auf. Der Anrufbeantworter seines Telefons blinkte immer wieder, obwohl niemand eine Nachricht hinterlassen haben sollte. Als er die Aufnahme abspielte, hörte er zunächst nur ein Rauschen. Und dann ganz leise beschrieb er eine Stimme, die klang wie die seiner Mutter. Und die Stimme sagte auch nur ein einziges Wort: Hallo. Und der Mann erschrak so sehr, dass er die Aufnahme mehrfach hintereinander abspielte. Und jedes Mal war das gleiche leise Wort zu hören. Es gab keinen Defekt am Gerät und es gab auch keine Erklärung. Für den Mann blieb logischerweise nur eine Möglichkeit über, dass seine Mutter nochmal versucht hatte, Kontakt aufzunehmen. Und dieses Erlebnis, dieser Bericht, wurde auch abgespeichert, ja, und dokumentiert quasi in der After-Death Communications Phänomen.
Ja, das ist auch so eine Sammlung zu psychologischen Untersuchungen mit merkwürdigen Trauererfahrungen. Ja, so nennt sich das. Also es ist wirklich sehr, sehr unterschiedlich, was viele Menschen erlebt haben. Aber es ähnelt sich auch in bestimmten Punkten. Ja, wie wir hatten mal über den Headman zum Beispiel gesprochen oder über Shadow People. Ja, da ähneln sich auch immer ganz bestimmte so Grundpunkte. Und dann gibt es noch ein weiteres sehr interessantes Thema. Und zwar nennt sich das Krisenerscheinungen. Parapsychologen nennen solche Begegnungen Crisis Apparitions. Und damit sind Erscheinungen gemeint, bei denen Menschen plötzlich eine verstorbene Person sehen, und zwar genau in dem Moment, in dem diese Person stirbt, und zwar oft hunderte Kilometer entfernt. Und solche Fälle wurden bereits im 19. Jahrhundert, also im frühen 19. Jahrhundert, gesammelt und untersucht. Da schauen wir uns jetzt mal ein bisschen was an dazu. Im Jahr 1881 saß eine junge Frau namens Eleanor Sidwich abends allein in ihrem Wohnzimmer und es war still im Haus. Plötzlich hat sie Schritte im Flur gehört und hat angenommen, dass ihre Mutter nach Hause gekommen sei. Als sie schließlich zur Tür blickt, sah sie ihre Mutter tatsächlich im Türrahmen entstehen. Aber sie wirkte sehr ruhig, sie lächelte nur kurz und verschwand dann wieder. Eleanor ging sofort in den Flur, doch dort war niemand. Am nächsten Morgen kam ein Telegramm an, dass die Mutter in einer anderen Stadt verstorben sei. Die Uhrzeit des Todes, fast genau der Moment, als Eleanor sie im Türrahmen gesehen hatte. Und auch der Fall wurde später in einer großen Untersuchung über eben diese Todeserscheinungen dokumentiert, nämlich 1986. Dann gibt es ein weiteres Erlebnis während des Zweiten Weltkriegs. Da saß eine Familie in England abends im Wohnzimmer. Plötzlich sagte die Mutter, da steht ja James, und zeigte zur Tür. Und dort stand tatsächlich der Sohn der Familie in Uniform. Die Mutter wollte aufstehen und war im Begriff aufzustehen, um ihn zu begrüßen. Da lächelte er kurz und nickte und war verschwunden. Alle im Raum hatten ihn aber gesehen. Und einige Stunden später kam die Nachricht vom Militär, der Sohn war an diesem Abend im Einsatz gefallen. Die Uhrzeit des Todes stimmte exakt mit der Erscheinung im Wohnzimmer überein. Und dieser Fall ist eben auch verzeichnet in den Sammlungen von Krisenerscheinungen. So, und jetzt hören wir einen ganz tollen Song. Und zwar spiele ich jetzt für euch Triss Mannheim, einen schaurig schönen Song, The Last Song. Also genießt es und bis gleich.

wunderschöne Klänge und das sind so bestimmte Töne, die berühren mich zutiefst. Ja, danke an dich, Triss, fürs zur Verfügung stellen deiner tollen Songs. Kleiner Spoiler, später habe ich noch mal einen Song von Triss, der auch wirklich wunderbar zum Thema passt heute zur Sendung. So, jetzt machen wir mal weiter. Eine Frau aus Kanada hat berichtet von einer sehr persönlichen Erfahrung. Sie wachte mitten in der Nacht plötzlich auf und spürte deutlich eine Hand auf ihrer Schulter. Und als sie sich umdrehte, sah sie ihren Vater neben dem Bett stehen. Er sah gesund aus, jünger als zuletzt im Krankenhaus. Er sagte nichts, er lächelte nur und verschwand. Am Morgen klingelte ihr Telefon und das Krankenhaus teilte ihr mit, dass ihr Vater in dieser Nacht gestorben sei. Und als sie nach der Uhrzeit fragte, erschrak sie, denn es war genau die Minute, in der sie aufgewacht war und ihren Vater sah. Unfassbar, solche Erlebnisse. Aber da kriegst du auch erstmal einen Schock, ne? Wachst du auf, spürst die Hand auf der Schulter. Ja. Und im Rückblick total berührende Erfahrungen und Erlebnisse. Also bis jetzt alle, die wir besprochen haben. Moment mal eben. So. Nee, Moment mal, ich brauche noch ein Schlückchen Kaffee. Ich hoffe, du hast auch was Feines zu trinken neben dir stehen. Soderle, weiter geht's. Also total berührende Erfahrungen. Und ich bin mir ja sowieso immer sicher, dass fast jeder Mensch im Laufe seines Lebens so bestimmte, ja, paranormale, übersinnliche oder mysteriöse Erlebnisse hat. Zum Beispiel berichten viele Tierhalter von Momenten, in denen ihre Tiere scheinbar auf etwas Unsichtbares reagieren. Und in einigen Fällen geschieht es genau während oder nach dem Tod eines Menschen. So. Der erste Fallbericht kommt aus Schottland. Ein Mann hat berichtet von seinem alten Schäferhund. Kurz nach dem Tod des Großvaters begann der Hund, jeden Abend zur gleichen Zeit zur Haustür zu laufen. Er wedelte mit dem Schwanz und wartete dort. Genauso hatte er es immer getan, wenn der Großvater von der Arbeit nach Hause kam. Doch jetzt kam halt niemand mehr nach Hause. Und der Hund stand dennoch da, schwanzwedelnd, genau so, gerade so, als würde er jemanden begrüßen. Und dieses Verhalten hielt mehrere Wochen an und dann hörte es plötzlich auf. Der Mann sagte später, er habe manchmal das Gefühl gehabt, dass der Hund den Großvater mehrere Male gesehen hatte, obwohl dieser ja schon verstorben war. Und dieser Fall ist auch dokumentiert in dem, ja, ich weiß gar nicht, wie man das nennt, in der Quelle, in der Statistik, auf jeden Fall ist er dokumentiert, und zwar in einem Bericht über tierisches Verhalten in paranormalen Erfahrungsstudien. Ja, sowas gibt es tatsächlich. Der nächste Bericht trug sich in Frankreich zu. Eine Familie zog in ein altes Haus. Schon in der ersten Woche bemerkten sie was Merkwürdiges. Ihre Katze lief nämlich nachts immer wieder in denselben Flur. Und da blieb sie stehen, hob den Kopf und begann zu schnurren. So, als würde sie gestreichelt werden. Doch da war niemand. Nachbarn erzählten später dieser Familie, dass in dem Haus früher eine ältere Dame gelebt hatte, die immer eine Katze besessen hatte. Und die Dame war in diesem Haus gestorben. Das ist wirklich sehr, sehr schön. Ja, ich habe ja auch schon so einige Erfahrungen gemacht mit meinen Tieren im Laufe des Lebens und ich finde das immer ganz berührend. Ja, viele Menschen denken ja, dass solche Erlebnisse nur von Menschen erlebt werden. Ja, aber bei Tieren ist das oftmals noch, glaube ich, viel intensiver, weil Tiere in diesem Jetzt leben. Ja, die denken nicht nach, kann das jetzt sein oder nicht.
Die heben halt das Köpfchen und lassen sich dann vom Geist streicheln, quasi. Dann haben wir einen nächsten Bericht. Und zwar haben mehrere Reiter von einem ungewöhnlichen Verhalten ihrer Pferde erzählt. Auf einem bestimmten Feld weigerten sich die Tiere konsequent, einen bestimmten Punkt zu betreten. Und selbst ruhige Pferde sind dort nervös geworden. Die haben geschnaubt, drehten sich rum und wollten einfach nur weg. Und später, als die Reiter dann recherchierten, haben sie erfahren, dass sich an dieser Stelle früher ein alter Friedhof befunden hatte. Das ist ja unglaublich, ne? Unglaublich, ja. Und jetzt kommen wir mal ein bisschen zu einem anderen Bereich. Im Jahr 2010 führte der italienische Psychologe Giovanni Caputo ein ungewöhnliches Experiment durch. Die Versuchsanordnung war recht einfach und doch unheimlich zugleich. Die Teilnehmer dieses Experiments saßen alleine in einem ganz dunklen oder fast abgedunkelten Raum und vor ihnen stand nur ein Spiegel. Großer Spiegel. Das Licht war schwach, also gerade hell genug, dass sie das eigene Gesicht schemenhaft erkennen konnten. Die Aufgabe lautete, 10 Minuten lang schweigend in den Spiegel zu schauen. Viele Menschen glauben, sie wüssten genau, wie ihr Gesicht aussieht. Doch schon nach wenigen Minuten begannen hier seltsame, merkwürdige Dinge zu passieren. Die Gesichtszüge verschwammen. Die Augen wirkten plötzlich wie in tiefen Höhlen und der Mund schien sich zu verändern. Einige der Teilnehmer berichteten später, dass sie plötzlich ein anderes Gesicht im Spiegel sahen. Also nicht ihr eigenes, sondern wirklich ein anderes. Manche Teilnehmer haben das Gesicht eines älteren Menschen beschrieben, andere haben das Gesicht als Kindergesicht beschrieben. Einige haben sogar Gesichter gesehen, die sie zuvor nie gesehen hatten. Und eine Teilnehmerin begann zu weinen, als sie erzählte, sie hätte plötzlich das Gesicht ihres verstorbenen Vaters gesehen. Die ganzen Erscheinungen dauerten wirklich nur Sekunden, aber es war deutlich genug, um die Teilnehmer zutiefst zu erschrecken. Insgesamt berichteten über die Hälfte der Teilnehmer, dass ihr Spiegelbild sich in etwas anderes verwandelt hatte. Und Caputo nannte dieses Phänomen später Strange Face in the Mirror Illusion. Also ganz, ganz spannende Sache. Wir haben einen nächsten wahren Bericht von einem Spiegel. Und zwar eine junge Studentin aus Frankreich erzählte, lange Zeit später von einem Erlebnis während eines Spiegelversuchs. Sie saß allein in ihrem Schlafzimmer und vor ihr stand so ein alter, ovaler Spiegel. Und neugierig hat sie begonnen, das Experiment, das, von dem wir vorher jetzt gesprochen haben, sie hatte im Internet davon gelesen, sie wollte das ausprobieren. Und neugierig hat sie also angefangen, und hat mehrere Minuten lang ganz ruhig in ihr Spiegelbild geschaut. Zunächst ist nichts passiert. Doch nach einigen Minuten bemerkte sie was Seltsames, nämlich, dass ihr Gesicht plötzlich blasser wirkte. Und dann hatte sie das Gefühl, wie sie sagte, dass sich die Augen im Spiegel anders bewegten als ihre eigenen. Oh, das ist wirklich, wenn man sich das vorstellt, das ist echt unheimlich. Oh. Also das Spiegelbild blinzelte, verzögert zu ihr selber und kalte Schauer liefen ihr über den Rücken. Doch dann hat sie was erblickt im Spiegel, das sie nie wieder vergessen sollte. Neben ihrem eigenen Gesicht erschien das Gesicht eines kleinen Mädchens, blass, mit dunklen Augen. Das Mädchen schaute quasi direkt auch in den Spiegel, genau wie sie, doch im Zimmer war niemand. Die Studentin sprang natürlich sofort auf, hat das Licht eingeschalten und der Spiegel zeigte wieder nur ihr eigenes Gesicht.
Noch Jahre später sagte sie, sie hätte nie wieder länger als ein paar Sekunden in den Spiegel schauen können. Das kann man sich vorstellen, es gibt ganz viele Berichte rund um Spiegelphänomene. Ja, kennst du das? Muss ich immer dran denken, wenn ich solche Berichte lese. Diesen Candyman, ja, du guckst in den Spiegel und sagst dreimal Candyman, Candyman, Candyman. Da muss ich immer dran denken bei solchen Berichten. Ja, man lacht dann drüber, aber man stelle sich mal vor, da käme wirklich irgendwas aus dem Spiegel. Ne? Ja, dann ist der Spaß nicht mehr so groß. Ja, dann haben wir einen Mann aus England, der hat ebenfalls an so einer Art von Spiegelversuch teilgenommen. Der Raum war ebenso schwach beleuchtet und vor ihm stand auch so ein großer Wandspiegel. In den ersten Minuten ist wieder nichts passiert und ich glaube, das ist der Punkt, wo dann viele Menschen, die sowas testen, aufhören. Ja, aber er hat halt weitergemacht und nach ein paar Minuten bemerkte der Mann, etwas am Rand des Spiegels, wie so eine Bewegung. Und er sagte, das sah so aus, als würde hinter ihm jemand vorbeigehen. Natürlich hat er sich sofort umgedreht, aber der Raum war leer. Also hat er weiter in den Spiegel geschaut. Und dort war wieder Bewegung. Und ganz kurz hat es so gewirkt für ihn, als würde eine Gestalt hinter ihm stehen. Doch als er sich wieder umdrehte, war da wieder niemand. Und nach diesem Experiment berichtete er, dass er ebenso jetzt unabhängig von der Sichtung ein ganz starkes Gefühl hatte, so als wäre er nicht alleine im Raum gewesen. Interessanterweise berichteten mehrere Teilnehmer dieses Experiments von genau dem gleichen Gefühl und dass sie etwas, so eine Art von Bewegung im Spiegel beobachtet hätten. Ganz, ganz spannend.

und jetzt habe ich doch tatsächlich eine Nachricht bekommen, dass wir sogar Zuhörer haben aus Spanien, Barcelona. Que lo pases bien. Schön, dass ihr auch mit dabei seid. Das finde ich ja toll. Freue ich mich arg. Ja, wir sind doch weitreichend auch vertreten. Schön, so, machen wir weiter. Und zwar mit den Beobachtern im Dunkeln. Es gibt eine besondere Variante der Schattenwesen, über die Betroffene immer wieder berichten. Und diese Schattenwesen werden eben oft Watcher, also Beobachter genannt. Der Unterschied zu anderen Erscheinungen ist relativ unheimlich, denn diese Gestalten kommen nicht näher, sie sprechen nicht, sie greifen nicht an, Gott sei Dank. Sie stehen einfach nur da und beobachten. Oft im Türrahmen oder eben aus einer dunklen Ecke des Zimmers. Und das Verstörende ist, dass viele Menschen berichten, dass sie diese Gestalten, diese Watcher, über mehrere Nächte hinweg sehen. Immer am gleichen Ort, immer still und immer lauernd. Ein Mann aus Pennsylvania berichtete von einem Erlebnis, das ihn Jahre später immer noch beschäftigte. Er lebte damals allein in einem kleinen Haus und in der Nacht ist er plötzlich aufgewacht und er hat sofort gespürt, dass irgendetwas nicht mehr stimmt. Die Tür seines Schlafzimmers stand offen und im Türrahmen stand eine Gestalt, groß und schwarz. Er konnte keine Details erkennen, nur eben die Silhouette. Zunächst hat er gedacht, es sei ein Einbrecher. Doch etwas war ganz merkwürdig an der Sache, nämlich, dass die Gestalt sich nicht bewegte. Sie stand einfach nur da, minutenlang. Und man kann sich vorstellen, dass der Mann sich kaum traute zu atmen. Und dann geschah was noch Seltsameres. Die Gestalt beugte sich langsam nach vorne, so als würde sie den Mann genauer beobachten wollen. Und dann ging sie wieder zurück in den Flur. Als der Mann schließlich aufstehen und das Licht einschalten konnte, war da natürlich niemand. Seltsamer wurde es darauf. In den nächsten 3 Nächten stand die Gestalt nämlich immer wieder im Türrahmen. Immer an der gleichen Stelle. Immer still. Immer wieder beugte sie sich nach vorne, um den Mann genauer anzuschauen. Und nach der 4. Nacht war die Gestalt verschwunden und ist nie wieder aufgetaucht. Und dieser Fall ist verzeichnet in den Sammlungen paranormaler Erfahrungsberichte zu Shadow-Person-Phänomenen. Unglaublich. Dann haben wir eine Krankenschwester aus England und die erzählte von einer Begegnung während ihrer Nachtschicht. Und sie hat damals in so einem alten Krankenhausgebäude gearbeitet. Der Flur der Station war lang und schwach beleuchtet, das kennt man ja aus so Filmen. Und als sie aus einem Patientenzimmer herauskam, sah sie am Ende des Flures eine Gestalt stehen. Zuerst hat sie gedacht, es sei ein Kollege. Aber als sie näher darauf zuging, bemerkte sie was Unheimliches. Die Gestalt war vollkommen schwarz. Keine Gesichtszüge, keine Kleidung, nur so eine dunkle Form. Erstarrt blieb die Frau stehen, ja, kann man sich vorstellen. Auch die Gestalt bewegte sich keinen Millimeter. Und für eine kurze Zeit standen die beiden sich einfach gegenüber. Und dann blinkte eine der Lampen im Flur und als das Licht wieder stabil war, war die Gestalt verschwunden. Und die Krankenschwester sagte später, sie habe in dem Moment das Gefühl gehabt, als wäre sie belauert und beobachtet worden. Also nicht nur gesehen, sondern richtig gehend geprüft. Und jetzt haben wir einen besonders unheimlichen Bericht von einer Familie aus Kanada. Deren Sohn war etwa 8 Jahre alt, als er begann, nachts Angst zu bekommen. Der Junge sagte seinen Eltern immer wieder, dass jemand in der Tür seines Zimmers steht. Und die Eltern glaubten zunächst an Albträume, wäre
ne? Die naheliegendste Erklärung. Aber eines Abends hörte der Vater selber ein Geräusch und ging zum Zimmer seines Sohnes. Und als der Vater so den Flur entlang ging, sah er es. Am Türrahmen des Kinderzimmers stand eine große, dunkle, regungslose Gestalt. Im ersten Moment dachte der Vater, jemand sei ins Haus eingebrochen. Also ist er auf die Gestalt zugerannt. Und bevor er sie erreichen konnte, löste die sich einfach im Dunkeln auf. Der Flur war leer. Wenige Monate später ist die Familie ausgezogen. Ja, in paranormalen Forschungen werden Watcher manchmal als eine besondere Art von Schattenwesen, also Shadow People, gesehen. Und der Unterschied zu den klassischen Geistererscheinungen ist, die Watcher haben keine klaren Gesichtszüge. Sie wirken irgendwie flacher und noch dunkler als jetzt normale Schatten. Und sie beobachten immer nur. Einige Forscher, also Paraforscher, vermuten, dass diese Erscheinungen nicht menschlichen Ursprungs sind. Ja, also was bedeutet das nicht menschlichen Ursprungs? Die gehen davon aus, dass es keine Geister Verstorbener sind, sondern etwas anderes. Und zwar etwas, was nur gelegentlich in unsere Wahrnehmung tritt. In spirituellen Traditionen gibt es eine andere Interpretation. Manche glauben nämlich, dass diese Gestalten, diese Watcher, tatsächlich Beobachter sind. Nicht unbedingt böse, sondern eher neutral. In alten mystischen Texten taucht sogar immer wieder der Begriff Watcher auf. Und dort beschreibt er ein Wesen oder mehrere Wesen, also dort beschreibt er das Wesen an sich, welche die Welt beobachten, ohne sich aber einzumischen. Interessanterweise berichten viele Menschen, und mir haben auch Menschen schon von solchen Begegnungen berichtet, dass sie bei solchen Erscheinungen oder Begegnungen zwar Angst hatten, aber keine direkte Bedrohung für Leib oder Leben gespürt hatten. Eben nur dieses total unangenehme Gefühl, beobachtet zu werden. Eine weitere Theorie aus der paranormalen Forschung ist noch ein bisschen spekulativer. Manche Paraforscher glauben, dass Shadow People oder Watcher kurze Überschneidungen zwischen verschiedenen Ebenen der Realität sein könnten. So als würde für einen Moment eine andere Welt ja, durchblitzen, durchscheinen. Und in diesem Moment könnten wir halt dann quasi Dinge sehen, die normalerweise unsichtbar sind. Und wahrscheinlich, und da kann man von ausgehen, sehen diese Wesen uns ebenfalls. So, und jetzt machen wir Päuschen und jetzt kommt für dich, für euch Triss Mannheim, Dark Alleys of the Night. Bis gleich.

0: Was für ein passendes Stück zu unserem Häppchenspuk. Herrlich. Ja, vielleicht sind diese Gestalten nur Schatten unseres eigenen Geistes oder vielleicht stehen sie manchmal nachts auch in unseren Türen und schauen einfach nur zu, was wir machen. Diese Berichte über Schattenwesen, Watcher und nächtliche Gestalten gibt's aus der ganzen Welt. Aus Amerika, aus alten englischen Herrenhäusern, aus Krankenhäusern, Hotels, verlassenen Häusern. Doch manchmal muss man gar nicht so weit schauen. Denn auch hier in Deutschland gibt es Orte, an denen Menschen immer wieder Dinge erleben, die sie sich nicht erklären können. Und wenn man genauer hinschaut, merkt man, manche dieser Orte liegen näher, als man denkt. Ich sende ja, wie du vielleicht weißt, aus Bayern, genauer gesagt aus der Oberpfalz. Und gerade diese Region ist voller alter Burgen, Wälder und Gebäude mit jahrhundertealter Geschichte. Es gibt aber auch Orte, die man als Lost oder Dark Placer erkundet und dort Dinge erlebt, die zumindest bisher noch nirgends verzeichnet sind. Zwei dieser Orte, bei denen ich mit anderen Lost und Dark Placern vor einigen Jahren erkundet habe, schauen wir uns jetzt mal genauer an. Stell dir vor, es war eine warme Sommernacht irgendwo in der Oberpfalz. Und das ist kein Märchen, das ist übrigens ein wahres Erlebnis. Ja? Es sind wahre Erlebnisse von diesen zwei Orten, über die wir jetzt sprechen. So, also es war eine warme Nacht irgendwo in der Oberpfalz. Kurz vor Mitternacht waren wir unterwegs zu einem sogenannten Lost Place. Einem abgelegenen Ort, über den man immer wieder seltsame Geschichten hörte. Also es war jetzt kein berühmter Spukort, sondern einer dieser Plätze, über den man sich halt in der Lost- und Dark-Place-Szene erzählt hat. Ja, und um uns nochmal zu orientieren, hielten wir vorher eben auf einem kleinen Waldparkplatz an. Das war ein ganz unscheinbarer Ort, also viele, viele Bäume, ein schmaler Schotterstreifen und sonst nichts. Der Motor ist verstummt und plötzlich lag diese typische Nachtstille über allem. Irgendwo im Dunkeln zirpten ein paar Grillen und die Luft, erinnert mich noch, roch so nach Sommerwald. Kannst dir sicherlich vorstellen, was ich meine. Wir stiegen also aus, breiteten so eine Karte, also es ist jetzt keine Landkarte oder so gewesen, sondern so eine bestimmte Lost Place, Dark Place Karte, haben wir ausgebreitet auf der Motorhaube und haben da so hingeleuchtet, ja, mit den Handys und haben überlegt, welchen Weg wir weiternehmen würden. Und genau in dem Moment haben wir was gehört. Und es klang zuerst wie Stimmen, Gemurmel, mehrere Stimmen. Es war zunächst relativ leise, aber es kam definitiv aus diesem dichten Wald. Natürlich haben wir innegehalten und ganz genau hingehört. Also es waren definitiv mehrere Stimmen, zumindest klang es für uns so. Die führten aber jetzt kein Gespräch, das war eher ja, so ein seltsames Murmeln, so von einzelnen Worten, die quasi durch den Wald gehallt sind. Und das war natürlich merkwürdig, mitten in der Nacht, tief im Wald. Ja, dann bemerkte einer von uns, was zwischen den Bäumen, und zwar Lichter. Das waren mehrere kleine Lichtpunkte und die haben sich so langsam zwischen den Stämmen hin und her bewegt, so als würden Menschen mit Fackeln durch den Wald gehen. Wir haben uns angeschaut und gingen dann ein paar Schritte näher ran. Doch je näher wir der Szenerie kamen, desto seltsamer ist es geworden, denn plötzlich verstummten die Stimmen und die Lichter verschwanden. Und als wir schließlich zwischen den ersten Baumreihen standen, war da nichts mehr. Kein Mensch, keine Lichter, keine Spur, einfach nur dieser stockdüstere Wald. Und genau in dem Moment begannen unsere Gerätschaften zu reagieren. Der Gaussmeter hat ausgeschlagen wie verrückt, ja. Der Trifeldmeter hat kurze Signaltöne von sich gegeben, aber dermaßen schrill. Und gleichzeitig fiel uns was auf, die Temperatur nämlich. Die Luft war plötzlich eiskalt, aber so richtig kalt, dass du Gänsehaut bekommst. Und dabei hatten wir in dieser Sommernacht noch immer 25 Grad. Und dann kam dazu dieser bestimmte Geruch. Es war ein ganz seltsamer Geruch in der Luft, schwer zu beschreiben. Nicht faulig, nicht nach Rauch, eher so metallisch. Ja, man kann es wirklich schwer beschreiben. Und wir haben da so hin und her geleuchtet zwischen die Bäume, aber da war nichts, einfach nur Dunkelheit. Und schließlich entschieden wir uns, zum Auto zurückzugehen. Der Wald war jetzt nicht mehr gerade so angenehm vom Gefühl her, ja. Es ist natürlich klar, wenn es dann plötzlich eisig kalt wird, es ist Stille, nur die Geräte schrillen da und blinken und so. Na klar. Und als wir dann den Parkplatz wieder erreicht haben, passierte was, was uns bis heute beschäftigt, nämlich der Bewegungsmelder am Auto hat plötzlich begonnen zu reagieren. Immer wieder hat er kurz aufgeleuchtet und so die Route angezeigt. Ja, also auf dem Display konnte man das sehen, so als würde jemand langsam ums Auto rumgehen. Und das war wirklich sehr merkwürdig, denn da war niemand. Ja, wir haben einige Minuten abgewartet und die Sensoren hörten dann auf zu reagieren, als wäre nichts gewesen. Und später haben wir versucht herauszufinden, ob es zu diesem speziellen Ort irgendwelche Berichte oder Geschichten gab, aber wir haben nichts gefunden. Also keine Ereignisse, keine alten Überlieferungen, nichts in diese Richtung. Ja, und trotzdem bleibt dieses Erlebnis, das uns echt so einige Schauer über die Rücken gejagt hat. Also es bleiben die Stimmen, die Lichter, die plötzlich eisige Luft und der Bewegungsmelder am Auto, der reagiert hat, als würde jemand im Dunkeln um uns rumschleichen. Und bis heute wissen wir nicht, was in dieser Nacht da draußen wirklich passiert ist. Aber eines wissen wir sicher, es war was, was wir uns bis heute nicht erklären können. Und als wir wieder auf die Straße kamen, dann hat einer von uns auf die Uhr geschaut. Ja, und dann sind wir ein bisschen sehr still geworden. Denn eigentlich vom reinen Zeitgefühl her hätten wir nur wenige Minuten dort unterwegs gewesen sein dürfen. Vielleicht so 10 Minuten. Doch laut Uhrzeit waren fast 40 Minuten vergangen. Und keiner von uns konnte sich erklären, wo die Zeit geblieben war. Ja, also wir hatten uns eigentlich nur kurz orientiert, ein paar Minuten da im Wald rumgeschaut und dann sind wir ja auch wieder zum Auto zurückgegangen, als die Temperatur abgefallen ist. Und trotzdem war fast eine Dreiviertelstunde vergangen. Keiner von uns konnte sagen, wann genau diese Zeit hätte verstreichen sollen. Und das war so, ist ja logisch, für uns im Gefühl, als hätte sich die Nacht so eher für einen Moment verschoben. Oder als hätte der Wald so einen Teil der Zeit einfach verschluckt. Ja, und natürlich spricht man dann darüber, aber man hat bis heute keine Erklärung gefunden für dieses Missing Time Phänomen. Ja, also wie man das eben auch nennt. Ja, also natürlich hat man die ein oder anderen Erlebnisse auch im Alltag schon erlebt, von dieser scheinbar verlorenen Zeit, ja. Aber in der Nacht, das war wirklich unheimlich. Also das Unheimlichste war nicht diese Stimmen, diese Lichter, die Kälte oder der Geruch, sondern das Unheimlichste für uns war die verlorene Zeit. Ja, und jetzt möchte ich noch ein weiteres Erlebnis schnell erzählen zum Sendungsende hin. Und zwar war das ein Erlebnis, das wir bei einer anderen Erkundung auch in der Oberpfalz hatten. Und es war auch Sommer vor etlichen Jahren. Also die Sonne war gerade so untergegangen und die Dämmerung ist schon so eingebrochen. Und da sind wir also quasi zur beginnenden Dämmerung am Ziel angekommen und zwar in einem alten, sehr großen Waldgebiet. 3 Personen waren wir an diesem Abend unterwegs, um eben einen Lost Place zu erkunden, über den es nur wenige Informationen gab. Ja, am Anfang war alles völlig normal, ja. Da hast du wieder die Geräusche gehört, ja, die normalen Sommerabendgeräusche, die es halt so gibt in dem Wald. Doch kaum hatten wir den Wald betreten und waren tiefer zwischen die Bäume gegangen, hat sich was verändert. Die Geräusche verschwanden schlagartig. Und je weiter, je tiefer wir in den Wald gingen, desto stiller schien es zu werden, obwohl es ja eh schon still war. Ja, Also das heißt, der Wald war vollkommen ruhig. Und genau in dieser Stille begann dieses merkwürdige Gefühl, nämlich dieses Gefühl, beobachtet zu werden. Das ist ganz schwer zu beschreiben, doch wir haben das gleichzeitig gespürt, als würde irgendwo im Dunkeln zwischen den Bäumen jemand stehen und uns anstarren. Und dann passierte noch was Seltsameres, nämlich über den Waldboden, durch Laub, Moos und kleine Zweige, schien so eine Art von Bewegung zu laufen. Also es waren keine Schritte, so musst du dir das nicht vorstellen. Das war eher wie so ein vibrierendes Zittern, das sich durch den Boden und durch die Blätter bewegte. So irgendwie, also wir haben das so empfunden, als würde was Großes durch den Wald gehen und halt die Wellen schlagen quasi, ohne dass man es aber sehen konnte. Und wieder begannen unsere Geräte in diesem Moment auszuschlagen. Und zwar alle Messgeräte haben gleichzeitig reagiert. Die Anzeigen sprangen kurz hoch und wieder runter. Der Ton ging hoch und wieder runter. Und so ging das hin und her. Und wir haben natürlich in alle Richtungen geleuchtet, doch zwischen den Bäumen war nichts zu sehen. Nur Dunkelheit, ab und an durchbrochen von unseren Leuchten. Und das hat die Szenerie natürlich noch unheimlicher gemacht. Und wie immer haben wir natürlich auch in die Lichtkegel und ins Dunkel einige Fotos gemacht. Das macht man so mehr aus Gewohnheit als aus Erwartung. Und dann haben wir beschlossen, wieder zurückzugehen, denn diese Vorkommnisse hörten nicht auf und unser Gefühl des Unwohlseins wurde immer stärker. Ja, also es war wirklich so ein Gefühl, als wäre dort was Großes, was man nicht sehen kann, aber fühlen kann. Und als wir den Wald verließen und wieder zurück auf den Weg kamen, hat sich die Atmosphäre schlagartig wieder normalisiert. Und wir waren natürlich erleichtert. Ja, also nur weil man Lost oder Dark Placer ist, heißt das nicht, dass einem solche Orte nichts ausmachen. Aber das wirklich Unheimliche haben wir erst später bemerkt zu Hause, nämlich als wir die Fotos dieses Abends durchgesehen haben. Und auf mehreren Bildern entdeckten wir was wir vor Ort überhaupt nicht wahrgenommen hatten, beziehungsweise was es vor Ort auch in Realität überhaupt nicht gibt. Nämlich mitten im Wald, zwischen den Bäumen, schien ein Weg zu verlaufen. Doch nicht nur ein Weg. Das sah so aus, als würde sich eine Art Tor öffnen. Und dahinter hat sich was gezeigt, was definitiv nicht in diesem Wald vorhanden ist. Das war so, als würde sich hinter diesem Tor ein alter Ort befinden, der aussah wie so ein kleiner Marktplatz. Ja, man konnte auf einem der Bilder sogar deutlich was erkennen, was wie so ein alter Brunnen aussah. Ja, die Bilder sind jetzt nicht scharf und nicht klar, eher wie so ein Bild im Bild. Na, doch die Formen waren natürlich schon eindeutig genug, sodass wir sie alle unabhängig voneinander erkannten. Also wir haben lange versucht, eine Erklärung zu finden, Spiegelung, optische Täuschung. Wir wissen es bis heute nicht genau, was diese Bilder zeigen. Und dennoch fragen wir uns heute immer noch, was in dieser Nacht im Wald, ja, was da war. Ja, irgendwas, was normalerweise verborgen bleibt. Ja, es ist schon merkwürdig. Fest steht, seither war ich dann nicht wieder dort für eine Erkundung, obwohl es eigentlich nur ein Katzensprung entfernt ist von meinem Zuhause. Und nein, es macht keinen Sinn, mir zu schreiben und zu fragen, wo genau das war. Denn das ist ein ungeschriebenes Gesetz von den meisten Lost- und Darkplacern. Wir geben zu unseren Erkundungen keine Ortsangaben weiter. Ja, und ich will dir auch ganz kurz erklären, warum. Wer sich nämlich mit sogenannten Lost und Dark Places beschäftigt, merkt schnell, dass viele Menschen, die solche Orte erkunden, ihre genauen Standorte bewusst geheim halten. Ja, es geht einfach um den Schutz dieser Orte selber. Ja, würde man da die Daten weitergeben, würde in kürzester Zeit alles von Besucherströmen wimmeln und die Orte würden vielleicht zerstört oder verschmutzt werden. Und deswegen machen wir das nicht. Ja, in diesem Sinne, wir hören uns wieder, wenn die Schatten länger werden, am nächsten Freitag ab 22 Uhr zu einem Häppchen Spuk und schau morgen gern ab 21 Uhr rein. Da bin ich live mit dem Samstagstalk und ich freue mich über dein Dabeisein. Für jetzt schlaf gut, träume nichts, was ich in die nächste Sendung einbauen kann. Ich bin die Nachtfalkin von Laut FM und sage ciao, ciao.
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